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1: Ich bin Jerome Nussbaum. Die Bundespolizei Rostock sucht nach Zeugen, die beobachtet haben, wie jemand einen Zug der ODEC großflächig beschmiert hat. Betroffen ist eine Bahn auf einer Gesamtfläche von 15 Quadratmetern. Sie stand am Freitag im Bahnhof von Parchim. Es wurden verschiedene Schriftzüge aufgesprüht in den Farben Rot, Blau, Gelb und Silber. Die genaue Schadenshöhe ist noch nicht bekannt. In Mecklenburg-Vorpommern hat der Wahlsieg der AfD in Sachsen-Anhalt Proteste ausgelöst. In insgesamt 12 Städten gingen Menschen auf die Straßen. Verschiedene Bündnisse hatten dazu aufgerufen, darunter in Rostock, Greifswald und auch Neubrandenburg. Ministerpräsidentin Schwesig nahm an einer Demo in Schwerin teil und sagte dabei, Mecklenburg-Vorpommern sei nicht Sachsen-Anhalt. Gemeinsam werde man die Machtfantasien der AfD stoppen und verhindern, dass die Partei das Land für sich beanspruchen könne. Als erste Konsequenz aus den Stimmenverlusten bei der Landtagswahl soll der CDU-Landesvorstand in Sachsen-Anhalt neu gewählt werden. Die Partei will sich im Herbst auf einem Parteitag neu aufstellen. Dabei soll auch der Nachfolger für den noch amtierenden Ministerpräsidenten Schulze als Landeschef gefunden werden. Seinen Posten könnte Sepp Müller antreten, der stellvertretende Vorsitzende der Unionsbundestagsfraktion.
2: Bundeskanzler Merz hatte gestern angekündigt, nach den deutlichen Verlusten für die CDU und den Wahlsieg für die AfD seine Politik besser erklären zu wollen. Bayerns Ministerpräsident und CSU-Chef Söder bezeichnete das Ergebnis als einen Schock, aber auch ein klares demokratisches Votum, das man respektieren müsse. Nach seinen Worten dürfe man jetzt nicht mit Biegen und Brechen eine Mehrheit erzeugen, sagte er im Brennpunkt. Nun sei die AfD am Zug und müsse zeigen, mit wem sie in Sachsen-Anhalt regieren möchte und vor allem mit welchen Ministern. Ulrike Klein, Redaktion.
1: In Nordrhein-Westfalen sind im Fall der Sabotageversuche auf das Stromnetz neue Abschussvorrichtungen gefunden worden. Es gab laut Polizei Hinweise auf eine verdächtige Person im Umfeld des Kraftwerks Weißweiler in der Nähe von Aachen. Das Gebiet wurde daraufhin weiträumig abgesperrt. Die Ermittler suchen weiterhin nach einem 48-Jährigen. Er hatte sich zu den Taten in Nordrhein-Westfalen und auch Brandenburg sowie Sachsen bekannt. Prinz Harry und seine Meghan sind seit fast 2 Wochen wieder zurück in Großbritannien. Jetzt hat König Charles klargestellt, welchen Status die beiden in der königlichen Familie haben. Sie gehören demnach nicht zum engeren Kreis und gelten als Privatleute. So sollen sie auch nicht als königliche Hoheiten angesprochen werden. Der Schutz ihrer Privatsphäre werde respektiert, hieß es. Das bedeutet auch, dass Harry und Meghan auf eigenen Wunsch auf Geld aus der Staatskasse verzichten, ebenso auf verstärkten Personenschutz, weil sie keine öffentlichen Aufgaben wahrnehmen.
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1: Die Temperaturen liegen im Moment in Schwerin bei 16 Grad, in Rostock bei 17, Waren 16, 17 sind es auch in Neubrandenburg und Binz, 16 in Heringsdorf und 17 in Wismar. Heute ist es überwiegend bedeckt, vereinzelt sind Schauer möglich, bei Höchstwerten zwischen 20 Grad an der Küste und 27 Grad im südlichen Binnenland. Morgen geht es dann ähnlich weiter, dann wird es aber nicht mehr ganz so warm sein. In Westmecklenburg sind auch Gewitter möglich, dann bei maximal 20 Grad.

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4: Ich bin Jerome Nussbaum. Wie geht's weiter bei der Bundesregierung nach dem AfD-Sieg in Sachsen-Anhalt? Kanzler Merz und auch Vizekanzler Klingbeil haben dazu Statements abgegeben und die fielen teils unterschiedlich aus. Immer wieder war am Tag nach dem Wahlsieg der AfD zu hören, dass es ein Weiter-so nicht geben könne. Merz sagte, man dürfe nicht zur Tagesordnung übergehen. Nach den deutlichen Verlusten für die CDU will er seine Politik nun besser erklären. SPD-Chef Klingbeil machte am Abend noch deutlich, die Reformvorhaben gemeinsam umsetzen zu wollen. Vorher war allerdings aus SPD-Reihen gefordert worden, zum Beispiel über die Rentenpläne noch einmal zu debattieren. Auch CSU-Chef und Bayerns Ministerpräsident Söder äußerte sich zum Wahlergebnis und bezeichnete es als einen Schock, aber auch ein klares demokratisches Votum, das man respektieren müsse. Nun sei die AfD am Zug und müsse zeigen, mit wem sie in Sachsen-Anhalt regieren möchte und vor allem mit welchen Ministern. Auch das beschäftigt uns heute. Am Vormittag wird klar sein, wie gut die Schüler in Deutschland im internationalen Vergleich dastehen. Die neue PISA-Studie wird vorgestellt zum Wissensstand von 15-Jährigen, darunter in den Bereichen Mathe und Lesekompetenz, aber auch digitales Lernen.
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4: Vor dem Landgericht Rostock ist der vierte Verhandlungstag im Prozess um Kokainschmuggel auf einer Segeljacht abgebrochen worden. Die Angeklagte konnte sich nicht beruhigen. Ein Zeuge hatte mit seiner Aussage für den emotionalen Ausbruch gesorgt. Sie selbst bestreitet, von den Drogen an Bord gewusst zu haben. Bei Greifswald hat es Anwohnerproteste zur Sperrung der B109 gegeben. Die Demonstranten wollten darauf aufmerksam machen, dass viele Autofahrer die beschilderte Umleitungsstrecke für die gesperrte Bundesstraße nicht nutzen und stattdessen durch die Ortschaften fahren. Die Zuckerfabrik Anklam startet ihre Rübenkampagne. Seit gestern beliefern wieder mehr als 300 Anbauer die Fabrik mit Rüben, die dort zu Weißzucker verarbeitet werden, ebenso zu hochreinem Bioethanol für die Industrie. Die Gemeinde Dranske auf Rügen darf sich jetzt offiziell Ostseebad nennen, nicht mehr nur Seebad. Bürgermeister Kuhn sagte der ARD, dies sei ein Imagegewinn und eine Auszeichnung, auf die man stolz sein könne.
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4: Die Temperaturen liegen im Moment in Schwerin bei 16 Grad, in Rostock bei 17, waren 16, 17 sind es auch in Neubrandenburg und Binz, 16 in Heringsdorf und 17 in Wismar. Heute ist es überwiegend bedeckt, vereinzelt sind Schauer möglich, bei Höchstwerten zwischen 20 Grad an der Küste und 27 Grad im südlichen Binnenland. Morgen geht es dann ähnlich weiter, dann wird es aber nicht mehr ganz so warm sein. In Westmecklenburg sind auch Gewitter möglich, dann bei maximal 20 Grad. Jetzt sind Sie kurz und kompetent informiert mit Lounge Plus. Ich bin Jerome Nussbaum.
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5: Ich bin Jerome Nussbaum. Die Bundespolizei Rostock sucht nach Zeugen, die beobachtet haben, wie jemand einen Zug der ODEC großflächig beschmiert hat. Betroffen ist eine Bahn auf einer Gesamtfläche von 15 Quadratmetern. Sie stand am Freitag im Bahnhof von Parchim. Es wurden verschiedene Schriftzüge aufgesprüht in den Farben Rot, Blau, Gelb und Silber. Die genaue Schadenshöhe ist noch nicht bekannt. In Mecklenburg-Vorpommern hat der Wahlsieg der AfD in Sachsen-Anhalt Proteste ausgelöst. In insgesamt 12 Städten gingen Menschen auf die Straßen. Verschiedene Bündnisse hatten dazu aufgerufen, darunter in Rostock, Greifswald und auch Neubrandenburg. Ministerpräsidentin Schwesig nahm an einer Demo in Schwerin teil und sagte dabei, Mecklenburg-Vorpommern sei nicht Sachsen-Anhalt. Gemeinsam werde man die Machtfantasien der AfD stoppen und verhindern, dass die Partei das Land für sich beanspruchen könne. Als erste Konsequenz aus den Stimmenverlusten bei der Landtagswahl soll der CDU-Landesvorstand in Sachsen-Anhalt neu gewählt werden. Die Partei will sich im Herbst auf einem Parteitag neu aufstellen. Dabei soll auch der Nachfolger für den noch amtierenden Ministerpräsidenten Schulze als Landeschef gefunden werden. Seinen Posten könnte Sepp Müller antreten, der stellvertretende Vorsitzende der Unionsbundestagsfraktion.
6: Bundeskanzler Merz hatte gestern angekündigt, nach den deutlichen Verlusten für die CDU und den Wahlsieg für die AfD seine Politik besser erklären zu wollen. Bayerns Ministerpräsident und CSU-Chef Söder bezeichnete das Ergebnis als einen Schock, aber auch ein klares demokratisches Votum, das man respektieren müsse. Nach seinen Worten dürfe man jetzt nicht mit Biegen und Brechen eine Mehrheit erzeugen, sagte er im Brennpunkt. Nun sei die AfD am Zug und müsse zeigen, mit wem sie in Sachsen-Anhalt regieren möchte und vor allem mit welchen Ministern. Ulrike Klein, Redaktion.
5: In Nordrhein-Westfalen sind im Fall der Sabotageversuche auf das Stromnetz neue Abschussvorrichtungen gefunden worden. Es gab laut Polizei Hinweise auf eine verdächtige Person im Umfeld des Kraftwerks Weißweiler in der Nähe von Aachen. Das Gebiet wurde daraufhin weiträumig abgesperrt. Die Ermittler suchen weiterhin nach einem 48-Jährigen. Er hatte sich zu den Taten in Nordrhein-Westfalen und auch Brandenburg sowie Sachsen bekannt. Prinz Harry und seine Meghan sind seit fast 2 Wochen wieder zurück in Großbritannien. Jetzt hat König Charles klargestellt, welchen Status die beiden in der königlichen Familie haben. Sie gehören demnach nicht zum engeren Kreis und gelten als Privatleute. So sollen sie auch nicht als königliche Hoheiten angesprochen werden. Der Schutz ihrer Privatsphäre werde respektiert, hieß es. Das bedeutet auch, dass Harry und Meghan auf eigenen Wunsch auf Geld aus der Staatskasse verzichten, ebenso auf verstärkten Personenschutz, weil sie keine öffentlichen Aufgaben wahrnehmen.
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5: Die Temperaturen liegen im Moment in Schwerin bei 16 Grad, in Rostock bei 17, Waren 16, 17 sind es auch in Neubrandenburg und Binz, 16 in Heringsdorf und 17 in Wismar. Heute ist es überwiegend bedeckt, vereinzelt sind Schauer möglich, bei Höchstwerten zwischen 20 Grad an der Küste und 27 Grad im südlichen Binnenland. Morgen geht es dann ähnlich weiter, dann wird es aber nicht mehr ganz so warm sein. In Westmecklenburg sind auch Gewitter möglich, dann bei maximal 20 Grad.
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6: Ich bin Jerome Nussbaum. Wie geht's weiter bei der Bundesregierung nach dem AfD-Sieg in Sachsen-Anhalt? Kanzler Merz und auch Vizekanzler Klingbeil haben dazu Statements abgegeben und die fielen teils unterschiedlich aus. Immer wieder war am Tag nach dem Wahlsieg der AfD zu hören, dass es ein Weiter-so nicht geben könne. Merz sagte, man dürfe nicht zur Tagesordnung übergehen. Nach den deutlichen Verlusten für die CDU will er seine Politik nun besser erklären. SPD-Chef Klingbeil machte am Abend noch deutlich, die Reformvorhaben gemeinsam umsetzen zu wollen. Vorher war allerdings aus SPD-Reihen gefordert worden, zum Beispiel über die Rentenpläne noch einmal zu debattieren. Auch CSU-Chef und Bayerns Ministerpräsident Söder äußerte sich zum Wahlergebnis und bezeichnete es als einen Schock, aber auch ein klares demokratisches Votum, das man respektieren müsse. Nun sei die AfD am Zug und müsse zeigen, mit wem sie in Sachsen-Anhalt regieren möchte und vor allem mit welchen Ministern. Auch das beschäftigt uns heute. Am Vormittag wird klar sein, wie gut die Schüler in Deutschland im internationalen Vergleich dastehen. Die neue PISA-Studie wird vorgestellt zum Wissensstand von 15-Jährigen, darunter in den Bereichen Mathe und Lesekompetenz, aber auch digitales Lernen.
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6: Vor dem Landgericht Rostock ist der vierte Verhandlungstag im Prozess um Kokainschmuggel auf einer Segeljacht abgebrochen worden. Die Angeklagte konnte sich nicht beruhigen. Ein Zeuge hatte mit seiner Aussage für den emotionalen Ausbruch gesorgt. Sie selbst bestreitet, von den Drogen an Bord gewusst zu haben. Bei Greifswald hat es Anwohnerproteste zur Sperrung der B109 gegeben. Die Demonstranten wollten darauf aufmerksam machen, dass viele Autofahrer die beschilderte Umleitungsstrecke für die gesperrte Bundesstraße nicht nutzen und stattdessen durch die Ortschaften fahren. Die Zuckerfabrik Anklam startet ihre Rübenkampagne. Seit gestern beliefern wieder mehr als 300 Anbauer die Fabrik mit Rüben, die dort zu Weißzucker verarbeitet werden, ebenso zu hochreinem Bioethanol für die Industrie. Die Gemeinde Dranske auf Rügen darf sich jetzt offiziell Ostseebad nennen, nicht mehr nur Seebad. Bürgermeister Kuhn sagte der ARD, dies sei ein Imagegewinn und eine Auszeichnung, auf die man stolz sein könne.
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6: Die Temperaturen liegen im Moment in Schwerin bei 16 Grad, in Rostock bei 17, Waren 16, 17 sind es auch in Neubrandenburg und Binz, 16 in Heringsdorf und 17 in Wismar. Heute ist es überwiegend bedeckt, vereinzelt sind Schauer möglich, bei Höchstwerten zwischen 20 Grad an der Küste und 27 Grad im südlichen Binnenland. Morgen geht es dann ähnlich weiter, dann wird es aber nicht mehr ganz so warm sein. In Westmecklenburg sind auch Gewitter möglich, dann bei maximal 20 Grad. Jetzt sind Sie kurz und kompetent informiert mit Lounge Plus. Ich bin Jerome Nussbaum.
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1: Ich bin Jerome Nussbaum. In Schwerin ist ein Weltrekordversuch mit 128 Stunden Herzdruckmassage geglückt. Mehr als 870 Menschen hatten sich beteiligt und in Schichten abgewechselt. Offiziell anerkannt ist der Rekord aber bisher noch nicht. Ursprünglich war der Rekordversuch auf 80 Stunden angelegt, aber wegen des hohen Zulaufs aus der Bevölkerung hatten die Initiatoren ihn verlängert. Der Flüchtlingsrat in Mecklenburg-Vorpommern ruft knapp 2 Wochen vor der Landtagswahl zum Einsatz für eine offene Gesellschaft auf. Damit reagiert er auf den Wahlsieg der AfD in Sachsen-Anhalt. In einem Appell heißt es, verteidigt Demokratie und Menschenrechte. Was in Sachsen-Anhalt geschehen sei, könne sich auch hier wiederholen, warnt das Gremium. Sachsen-Anhalts noch Ministerpräsident Schulze will seinen Posten als CDU-Landeschef offenbar abgeben. Er kündigte am Abend an, dass im Herbst auf einem Parteitag ein neuer Landesvorstand gewählt werden soll. Er selbst will dann nicht wieder kandidieren.
2: Als Nachfolger hat sich schon der 37-jährige Sepp Müller in Stellung gebracht. Er ist stellvertretender Vorsitzender der Unions-Bundestagsfraktion, stammt aus Sachsen-Anhalt und ist seit Juni mit seinem CSU-Fraktionskollegen Wolfgang Stefinger verheiratet. Außerdem gehört Müller zur Spritpreis-Taskforce des Bundes. Kanzler Merz hatte ihn gestern indirekt kritisiert. Hintergrund ist Müllers Aussage kurz vor der Wahl, dass AfD-Spitzenkandidat Siegmund bei einem deutlichen Sieg den Auftrag zur Regierungsbildung haben sollte. Noah Ulrich, Redaktion.
1: Knapp 2 Wochen vor der Berliner Abgeordnetenhauswahl hat es eine neue Umfrage zum Gefühl junger Menschen in der Hauptstadt gegeben. Sie sehen ihre Anliegen von der Politik laut Infratest DIMAP zu wenig berücksichtigt. 76% der 16- bis 34-Jährigen gaben das an. Nur 15% sehen sich gut vertreten. Beliebteste Partei ist dem Berlin-Trend zufolge bei ihnen mit 38% die Linke. Am Vormittag wird klar sein, wie gut die Schüler in Deutschland im internationalen Vergleich abschneiden. Dann wird die neue PISA-Studie vorgestellt.
3: Die Bild will schon erfahren haben, dass die deutschen Schüler offenbar erneut schlechter abgeschnitten haben. Demnach können die getesteten 15-Jährigen immer schlechter lesen und rechnen. Auch in den Naturwissenschaften seien die Ergebnisse weiter gesunken. Schon in der letzten Studie vor 3 Jahren schnitt das deutsche Bildungssystem nicht gut ab. Getestet wurde auch im Bereich digitales Lernen. Ulrike Klein, Redaktion.
1: Zehntausende festsitzende Menschen, darunter auch viele Urlauber, können Indonesien wieder verlassen. Die Flughafensperrung infolge eines Vulkanausbruchs ist aufgehoben. Nach 3 Tagen haben die meisten Flughäfen den Betrieb wieder aufnehmen können, darunter auch der internationale Flughafen in der Hauptstadt Jakarta. Insgesamt saßen nach Behördenangaben mehr als 340.000 Menschen fest. Verantwortlich war der Anak Krakatau, mehr als 150 Kilometer von Jakarta entfernt.
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1: Und hier die aktuellen Temperaturen. Schwerin, Rostock und Waaren 18 Grad. 18 messen wir auch in Neubrandenburg, Binz und in Heringsdorf. Und 19 sind es in Wismar. Heute ist es überwiegend bedeckt. Vereinzelt sind Schauer möglich. Bei Höchstwerten zwischen 20 Grad an der Küste und 27 Grad im südlichen Binnenland. Morgen geht es dann ähnlich weiter. Dann wird es aber nicht mehr ganz so warm sein. In Westmecklenburg sind auch Gewitter möglich. Dann bei maximal 20 Grad.

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7: Ich bin Jerome Nussbaum. Bis jetzt ist der Verdächtige im Fall der Sabotageversuche an Umspannwerken untergetaucht. Inzwischen wurden neue Funde gemeldet. Betroffen war wieder ein Kraftwerk in Nordrhein-Westfalen, diesmal das von Weißweiler in der Nähe von Aachen. Dort wurden neue Abschussvorrichtungen entdeckt. Es gab laut Polizei Hinweise auf eine verdächtige Person im Umfeld des Kraftwerks. Das Gebiet wurde daraufhin weiträumig abgesperrt. Deshalb war auch die Autobahn A4 zeitweise dicht. Ein 48-jähriger Mann hatte sich zu den Taten in Nordrhein-Westfalen und auch Brandenburg und Sachsen bekannt. Übers Wochenende war im Hambacher Forst bei Köln nach ihm gesucht worden, weil dort sein LKW stand. Gefunden wurde er nicht, seitdem gab es aber schon mehrere Vorfälle in der Umgebung. Noch dieses Thema. In Kanada treten im Zollstreit mit den USA bis zu 50% Gegenzölle auf US-Importe in Kraft. Betroffen sind etwa Produkte aus den Bereichen Stahl und Aluminium, ebenso Haushaltsgeräte und landwirtschaftliche Produkte. Im August hatte US-Präsident Trump Zölle von 50% auf kanadische Waren verhängt. Als Konsequenz aus den gescheiterten Handelsgesprächen hatte er kurzerhand den Ontario-Grenzsee umbenannt in Lake America.
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7: In Mecklenburg-Vorpommern hat der Wahlsieg der AfD in Sachsen-Anhalt Proteste ausgelöst. In insgesamt 12 Städten gingen Menschen auf die Straßen, darunter in Schwerin, wo sich Ministerpräsidentin Schwesig einer Demo anschloss. In Rostock startet die faire Woche zum Kleidertausch. Dazu gibt es heute auch zwei Ausstellungseröffnungen, darunter im Rathaus, wo unter dem Motto Trikottausch die Welt des Fußballs genauer unter die Lupe genommen wird. Für die große Silvesterfeier in Beutenhagen wird nach den Sturmflutproblemen beim vergangenen Jahreswechsel ein neuer dauerhafter Standort geprüft. Die Gemeinde denkt darüber nach, die Party vom Strand auf den Parkplatz am Weidensteg zu verlegen. In Schwerin ist ein Weltrekordversuch mit 128 Stunden Herzdruckmassage geglückt. Mehr als 870 Menschen hatten sich beteiligt und in Schichten abgewechselt. Offiziell anerkannt ist der Rekord bisher aber noch nicht.
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7: Und hier die aktuellen Temperaturen. Schwerin, Rostock und Waren 18 Grad. 18 messen wir auch in Neubrandenburg, Binz und in Heringsdorf. Und 19 sind es in Wismar. Heute ist es überwiegend bedeckt. Vereinzelt sind Schauer möglich. Bei Höchstwerten zwischen 20 Grad an der Küste und 27 Grad im südlichen Binnenland. Morgen geht es dann ähnlich weiter. Dann wird es aber nicht mehr ganz so warm sein. In Westmecklenburg sind auch Gewitter möglich. Dann bei maximal 20 Grad. Jetzt sind Sie kurz und kompetent informiert mit Lounge Plus. Ich bin Jerome Nussbaum.

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10: Ich bin Jerome Nussbaum. In Schwerin ist ein Weltrekordversuch mit 128 Stunden Herzdruckmassage geglückt. Mehr als 870 Menschen hatten sich beteiligt und in Schichten abgewechselt. Offiziell anerkannt ist der Rekord aber bisher noch nicht. Ursprünglich war der Rekordversuch auf 80 Stunden angelegt, aber wegen des hohen Zulaufs aus der Bevölkerung hatten die Initiatoren ihn verlängert. Der Flüchtlingsrat in Mecklenburg-Vorpommern ruft knapp 2 Wochen vor der Landtagswahl zum Einsatz für eine offene Gesellschaft auf. Damit reagiert er auf den Wahlsieg der AfD in Sachsen-Anhalt. In einem Appell heißt es, verteidigt Demokratie und Menschenrechte. Was in Sachsen-Anhalt geschehen sei, könne sich auch hier wiederholen, warnt das Gremium. Sachsen-Anhalts noch Ministerpräsident Schulze will seinen Posten als CDU-Landeschef offenbar abgeben. Er kündigte am Abend an, dass im Herbst auf einem Parteitag ein neuer Landesvorstand gewählt werden soll. Er selbst will dann nicht wieder kandidieren.
11: Als Nachfolger hat sich schon der 37-jährige Sepp Müller in Stellung gebracht. Er ist stellvertretender Vorsitzender der Unions-Bundestagsfraktion, stammt aus Sachsen-Anhalt und ist seit Juni mit seinem CSU-Fraktionskollegen Wolfgang Stefinger verheiratet. Außerdem gehört Müller zur Spritpreis-Taskforce des Bundes. Kanzler Merz hatte ihn gestern indirekt kritisiert. Hintergrund ist Müllers Aussage kurz vor der Wahl, dass AfD-Spitzenkandidat Siegmund bei einem deutlichen Sieg den Auftrag zur Regierungsbildung haben sollte. Noah Ulrich, Redaktion.
10: Knapp 2 Wochen vor der Berliner Abgeordnetenhauswahl hat es eine neue Umfrage zum Gefühl junger Menschen in der Hauptstadt gegeben. Sie sehen ihre Anliegen von der Politik laut Infratest DIMAP zu wenig berücksichtigt. 76% der 16- bis 34-Jährigen gaben das an. Nur 15% sehen sich gut vertreten. Beliebteste Partei ist dem Berlin-Trend zufolge bei ihnen mit 38% die Linke. Am Vormittag wird klar sein, wie gut die Schüler in Deutschland im internationalen Vergleich abschneiden. Dann wird die neue PISA-Studie vorgestellt.
12: Die Bild will schon erfahren haben, dass die deutschen Schüler offenbar erneut schlechter abgeschnitten haben. Demnach können die getesteten 15-Jährigen immer schlechter lesen und rechnen. Auch in den Naturwissenschaften seien die Ergebnisse weiter gesunken. Schon in der letzten Studie vor 3 Jahren schnitt das deutsche Bildungssystem nicht gut ab. Getestet wurde auch im Bereich digitales Lernen. Ulrike Klein, Redaktion.
10: Zehntausende festsitzende Menschen, darunter auch viele Urlauber, können Indonesien wieder verlassen. Die Flughafensperrung infolge eines Vulkanausbruchs ist aufgehoben. Nach 3 Tagen haben die meisten Flughäfen den Betrieb wieder aufnehmen können, darunter auch der internationale Flughafen in der Hauptstadt Jakarta. Insgesamt saßen nach Behördenangaben mehr als 340.000 Menschen fest. Verantwortlich war der Anak Krakatau, mehr als 150 Kilometer von Jakarta entfernt.
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10: Und hier die aktuellen Temperaturen. Schwerin, Rostock und Waaren 18 Grad. 18 messen wir auch in Neubrandenburg, Binz und in Heringsdorf. Und 19 sind es in Wismar. Heute ist es überwiegend bedeckt. Vereinzelt sind Schauer möglich. Bei Höchstwerten zwischen 20 Grad an der Küste und 27 Grad im südlichen Binnenland. Morgen geht es dann ähnlich weiter. Dann wird es aber nicht mehr ganz so warm sein. In Westmecklenburg sind auch Gewitter möglich. Dann bei maximal 20 Grad.

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5: Ich bin Jerome Nussbaum. Bis jetzt ist der Verdächtige im Fall der Sabotageversuche an Umspannwerken untergetaucht. Inzwischen wurden neue Funde gemeldet. Betroffen war wieder ein Kraftwerk in Nordrhein-Westfalen, diesmal das von Weißweiler in der Nähe von Aachen. Dort wurden neue Abschussvorrichtungen entdeckt. Es gab laut Polizei Hinweise auf eine verdächtige Person im Umfeld des Kraftwerks. Das Gebiet wurde daraufhin weiträumig abgesperrt. Deshalb war auch die Autobahn A4 zeitweise dicht. Ein 48-jähriger Mann hatte sich zu den Taten in Nordrhein-Westfalen und auch Brandenburg und Sachsen bekannt. Übers Wochenende war im Hambacher Forst bei Köln nach ihm gesucht worden, weil dort sein LKW stand. Gefunden wurde er nicht, seitdem gab es aber schon mehrere Vorfälle in der Umgebung. Noch dieses Thema. In Kanada treten im Zollstreit mit den USA bis zu 50% Gegenzölle auf US-Importe in Kraft. Betroffen sind etwa Produkte aus den Bereichen Stahl und Aluminium, ebenso Haushaltsgeräte und landwirtschaftliche Produkte. Im August hatte US-Präsident Trump Zölle von 50% auf kanadische Waren verhängt. Als Konsequenz aus den gescheiterten Handelsgesprächen hatte er kurzerhand den Ontario-Grenzsee umbenannt in Lake America.
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5: In Mecklenburg-Vorpommern hat der Wahlsieg der AfD in Sachsen-Anhalt Proteste ausgelöst. In insgesamt 12 Städten gingen Menschen auf die Straßen, darunter in Schwerin, wo sich Ministerpräsidentin Schwesig einer Demo anschloss. In Rostock startet die faire Woche zum Kleidertausch. Dazu gibt es heute auch 2 Ausstellungseröffnungen, darunter im Rathaus, wo unter dem Motto Trikottausch die Welt des Fußballs genauer unter die Lupe genommen wird. Für die große Silvesterfeier in Beutenhagen wird nach den Sturmflutproblemen beim vergangenen Jahreswechsel ein neuer dauerhafter Standort geprüft. Die Gemeinde denkt darüber nach, die Party vom Strand auf den Parkplatz am Weidensteg zu verlegen. In Schwerin ist ein Weltrekordversuch mit 128 Stunden Herzdruckmassage geglückt. Mehr als 870 Menschen hatten sich beteiligt und in Schichten abgewechselt. Offiziell anerkannt ist der Rekord bisher aber noch nicht.
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5: Und hier die aktuellen Temperaturen. Schwerin, Rostock und Waren 18 Grad. 18 messen wir auch in Neubrandenburg, Binz und in Heringsdorf. Und 19 sind es in Wismar. Heute ist es überwiegend bedeckt. Vereinzelt sind Schauer möglich. Bei Höchstwerten zwischen 20 Grad an der Küste und 27 Grad im südlichen Binnenland. Morgen geht es dann ähnlich weiter. Dann wird es aber nicht mehr ganz so warm sein. In Westmecklenburg sind auch Gewitter möglich. Dann bei maximal 20 Grad. Jetzt sind Sie kurz und kompetent informiert mit Lounge Plus. Ich bin Jerome Nussbaum.

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8: Ich bin Jerome Nussbaum. Vor dem Landgericht Rostock ist der vierte Verhandlungstag im Prozess um Kokainschmuggel auf einer Segeljacht abgebrochen worden. Die Angeklagte konnte sich nicht beruhigen. Ein Zeuge hatte mit seiner Aussage vorher für den emotionalen Ausbruch gesorgt. Sie selbst bestreitet, von den Drogen an Bord gewusst zu haben. In Stralsund ist es zu einem schweren Unfall zwischen einem E-Scooter-Fahrer und einem 11-Jährigen gekommen. Der Junge wurde dabei schwer verletzt. Er soll laut Polizei gestern früh unvermittelt aus einer Gruppe hervorgetreten sein. Der Rollerfahrer stieß mit ihm zusammen. Bei der CDU in Sachsen-Anhalt bringt sich nach der Wahlniederlage ein neuer Parteichef in Stellung. Unionsfraktionsvize Sven Müller hat angeboten, sich auf einem Parteitag im Herbst zum Nachfolger des bisherigen CDU-Landeschefs noch Ministerpräsident Schulze wählen zu lassen.
9: Wir haben gekämpft, wir haben verloren, doch wir stecken den Kopf nicht in den Sand. Und deswegen bin ich Sven Schulze und dem Landesvorstand dankbar, dass er sich auf den Weg gemacht hat, einen Neuanfang für unsere Landespartei zu ermöglichen.
8: Kanzler Merz hatte Müller gestern allerdings indirekt kritisiert. Anders war eine Äußerung von Müller kurz vor der Wahl, wonach AfD-Spitzenkandidat Siegmund bei einem deutlichen Sieg den Auftrag zur Regierungsbildung bekommen sollte. Zum Beginn der Haushaltswoche im Bundestag bringt Finanzminister Klingbeil heute den Etatentwurf für das kommende Jahr ein. Er plant mit Ausgaben von rund 555 Milliarden Euro. Das sind 6% mehr als in diesem Jahr.
10: Allein im Kernhaushalt sollen dafür Schulden von mehr als 118 Milliarden Euro aufgenommen werden. Dazu kommen neue Kredite aus den Sondervermögen für Infrastruktur und Klimaneutralität sowie für die Bundeswehr. Damit dürfte die Neuverschuldung im kommenden Jahr bei gut 200 Milliarden Euro liegen. Die von der Bundesregierung schon beschlossene Einkommenssteuerreform ist da noch gar nicht berücksichtigt. Die Haushaltsberatungen sind bis Freitag angesetzt. Ulrike Klein, Redaktion.
8: Nordrhein-Westfalen bleibt offenbar Schwerpunkt bei den Sabotageversuchen an Kraftwerken. Am Abend war die Polizei rund um das Braunkohlekraftwerk Weißweiler bei Aachen im Großeinsatz. Auch die Autobahn A4 wurde gesperrt und abgesucht, nachdem mehrere Abschussvorrichtungen entdeckt worden waren. Sprengstoffexperten des LKA rückten an. Sie konnten die Vorrichtungen entschärfen. Unklar blieb aber noch, ob sie erneut mit umgebauten Silvesterraketen bestückt waren, wie schon vorher bei Bergheim und zuerst im Süden von Brandenburg. Die Berliner Erfolgsband Calcha Candela hat mit einem heftigen Streit für einen Einsatz der Bundespolizei in einem Flugzeug gesorgt. Ein Sänger musste die Maschine vor dem Abflug vom Glücksgefühle-Festival nach Berlin sogar verlassen. Die Bandkollegen flogen dann ohne ihn ab, mit deutlicher Verspätung. Der Pilot erklärte später, dass er in seinen 16 Jahren so etwas noch nie erlebt habe.
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8: Wir schauen auf die aktuellen Temperaturen. Schwerin und Rostock 20 Grad, 20 sind es auch in Waren, 21 messen wir in Neubrandenburg, Binz 19 und Heringsdorf und Wismar jeweils 20 Grad. Es bleibt bewölkt, vereinzelt sind Schauer möglich bei maximal 27 Grad im südlichen Binnenland. Morgen geht es dann auch mit vielen Wolken weiter. Lokal kann es wieder Schauer geben und es wird nicht mehr ganz so warm. Maximal 20 Grad erwarten wir.

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1: Ich bin Jerome Nussbaum. Vor dem Landgericht Rostock ist der vierte Verhandlungstag im Prozess um Kokainschmuggel auf einer Segeljacht abgebrochen worden. Die Angeklagte konnte sich nicht beruhigen. Ein Zeuge hatte mit seiner Aussage vorher für den emotionalen Ausbruch gesorgt. Sie selbst bestreitet, von den Drogen an Bord gewusst zu haben. In Stralsund ist es zu einem schweren Unfall zwischen einem E-Scooter-Fahrer und einem 11-Jährigen gekommen. Der Junge wurde dabei schwer verletzt. Er soll laut Polizei gestern früh unvermittelt aus einer Gruppe hervorgetreten sein. Der Rollerfahrer stieß mit ihm zusammen. Bei der CDU in Sachsen-Anhalt bringt sich nach der Wahlniederlage ein neuer Parteichef in Stellung. Unionsfraktionsvize Sven Müller hat angeboten, sich auf einem Parteitag im Herbst zum Nachfolger des bisherigen CDU-Landeschefs noch Ministerpräsident Schulze wählen zu lassen.
2: Wir haben gekämpft, wir haben verloren, doch wir stecken den Kopf nicht in den Sand. Und deswegen bin ich Sven Schulze und dem Landesvorstand dankbar, dass er sich auf den Weg gemacht hat, einen Neuanfang für unsere Landespartei zu ermöglichen.
1: Kanzler Merz hatte Müller gestern allerdings indirekt kritisiert. Anders war eine Äußerung von Müller kurz vor der Wahl, wonach AfD-Spitzenkandidat Siegmund bei einem deutlichen Sieg den Auftrag zur Regierungsbildung bekommen sollte. Zum Beginn der Haushaltswoche im Bundestag bringt Finanzminister Klingbeil heute den Etatentwurf für das kommende Jahr ein. Er plant mit Ausgaben von rund 555 Milliarden Euro. Das sind 6% mehr als in diesem Jahr.
3: Allein im Kernhaushalt sollen dafür Schulden von mehr als 118 Milliarden Euro aufgenommen werden. Dazu kommen neue Kredite aus den Sondervermögen für Infrastruktur und Klimaneutralität sowie für die Bundeswehr. Damit dürfte die Neuverschuldung im kommenden Jahr bei gut 200 Milliarden Euro liegen. Die von der Bundesregierung schon beschlossene Einkommenssteuerreform ist da noch gar nicht berücksichtigt. Die Haushaltsberatungen sind bis Freitag angesetzt. Ulrike Klein, Redaktion.
1: Nordrhein-Westfalen bleibt offenbar Schwerpunkt bei den Sabotageversuchen an Kraftwerken. Am Abend war die Polizei rund um das Braunkohlekraftwerk Weißweiler bei Aachen im Großeinsatz. Auch die Autobahn A4 wurde gesperrt und abgesucht, nachdem mehrere Abschussvorrichtungen entdeckt worden waren. Sprengstoffexperten des LKA rückten an. Sie konnten die Vorrichtungen entschärfen. Unklar blieb aber noch, ob sie erneut mit umgebauten Silvesterraketen bestückt waren, wie schon vorher bei Bergheim und zuerst im Süden von Brandenburg. Die Berliner Erfolgsband Calcha Candela hat mit einem heftigen Streit für einen Einsatz der Bundespolizei in einem Flugzeug gesorgt. Ein Sänger musste die Maschine vor dem Abflug vom Glücksgefühle-Festival nach Berlin sogar verlassen. Die Bandkollegen flogen dann ohne ihn ab, mit deutlicher Verspätung. Der Pilot erklärte später, dass er in seinen 16 Jahren so etwas noch nie erlebt habe.
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1: Wir schauen auf die aktuellen Temperaturen. Schwerin und Rostock 20 Grad. 20 sind es auch in Waren. 21 messen wir in Neubrandenburg. Binz 19 und Heringsdorf und Wismar jeweils 20 Grad. Es bleibt bewölkt. Vereinzelt sind Schauer möglich bei maximal 27 Grad im südlichen Binnenland. Morgen geht es dann auch mit vielen Wolken weiter. Lokal kann es wieder Schauer geben und es wird nicht mehr ganz so warm. Maximal 20 Grad erwarten wir.

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7: Ich bin Jerome Nussbaum. Ein Autofahrer ist im Kreis Mecklenburgische Seenplatte mit mehr als 200 Stundenkilometern vor der Polizei geflohen. Er war aufgefallen, weil er ohne Licht durch der Mine gefahren war. Der Mann konnte erst gestoppt werden, nachdem er während der Fahrt mit seinem Auto aufsetzte und dadurch Funken schlug. Er hatte keinen Führerschein und war angetrunken. In Mecklenburg-Vorpommern hat der Wahlsieg der AfD in Sachsen-Anhalt Proteste ausgelöst. In insgesamt 12 Städten gingen Menschen auf die Straßen. Verschiedene Bündnisse hatten dazu aufgerufen, darunter in Rostock, Greifswald und auch Neubrandenburg. Ministerpräsidentin Schwesig nahm an einer Demo in Schwerin teil und sagte dabei, Mecklenburg-Vorpommern sei nicht Sachsen-Anhalt. Gemeinsam werde man die Machtfantasien der AfD stoppen und verhindern, dass die Partei das Land für sich beanspruchen könne. Nach dem deutlichen Wahlsieg der AfD in Sachsen-Anhalt kommt der beliebteste CDU-Politiker mit der Forderung, ein Parteiverbot zu prüfen. Nordrhein-Westfalens Ministerpräsident Wüst sagte, dass sich eine Arbeitsgruppe darum kümmern solle.
8: Wüst äußerte den Vorstoß auf einer Veranstaltung in Berlin am Abend. Dabei betonte er, dass dies nicht mit einem politisch vorher festgelegten Ziel erfolgen solle. Mögliche Rechtsfolge einer Prüfung könnte ein Verbot sein. Das könne aber auch etwas anderes sein, sagte Wüst nach einem Bericht der Welt. Als keine Reaktion aus dem Publikum kam, legte er nach, er habe heute etwas gesagt, was öffentlich bisher, glaube er, kein CDU-Mensch gesagt habe. Dass er dafür sei, diese Arbeitsgruppe einzusetzen, die diese Arbeit dann leistet. Ulrike Klein, Redaktion.
7: Laut der neuen PISA-Studie sind die schulischen Leistungen von 15-Jährigen in Deutschland noch schlechter geworden. Demnach erzielen Jugendliche beim Lesen, in Mathe und im Bereich Naturwissenschaften so niedrige Ergebnisse wie nie seit Beginn der Studien im Jahr 2000. Ein Drittel könne die Kernaussage von Texten nicht verstehen. Ebenso viele scheiterten daran, einfache Preise und Strecken zu vergleichen. Deutschland liegt damit im internationalen Vergleich im Mittelfeld der OECD-Länder. Die Thüringer SPD hält an ihrer Regierungsverantwortung fest und will den bestehenden Koalitionsvertrag weiter umsetzen. Mit dieser Ankündigung reagieren Landesvorstand, Parteirat und Kreisvorsitzende auf das Chaos beim BSW. Um politische Entscheidungen nicht von Stimmen der AfD abhängig zu machen, spricht sich die SPD für ein festes Gesprächsformat mit der Linksfraktion im Landtag aus. Es soll an das frühere 3+1-Format anknüpfen. Gleichzeitig fordert die SPD die CDU auf, ihren Umgang mit der Linken zu klären.
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7: Die aktuellen Temperaturen Schwerin und Rostock 21 Grad, 22 sind es in Waren und in Neubrandenburg, 21 in Binz, Heringsdorf 22 und Wismar 21 Grad. Es bleibt bewölkt, vereinzelt sind Schauer möglich bei maximal 27 Grad im südlichen Binnenland. Morgen geht es dann auch mit vielen Wolken weiter, lokal kann es wieder Schauer geben und es wird nicht mehr ganz so warm, maximal 20 Grad erwarten wir.

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1: Ich bin Jerome Nussbaum. Ein Autofahrer ist im Kreis Mecklenburgische Seenplatte mit mehr als 200 Stundenkilometern vor der Polizei geflohen. Er war aufgefallen, weil er ohne Licht durch der Mine gefahren war. Der Mann konnte erst gestoppt werden, nachdem er während der Fahrt mit seinem Auto aufsetzte und dadurch Funken schlug. Er hatte keinen Führerschein und war angetrunken. In Mecklenburg-Vorpommern hat der Wahlsieg der AfD in Sachsen-Anhalt Proteste ausgelöst. In insgesamt 12 Städten gingen Menschen auf die Straßen. Verschiedene Bündnisse hatten dazu aufgerufen, darunter in Rostock, Greifswald und auch Neubrandenburg. Ministerpräsidentin Schwesig nahm an einer Demo in Schwerin teil und sagte dabei, Mecklenburg-Vorpommern sei nicht Sachsen-Anhalt. Gemeinsam werde man die Machtfantasien der AfD stoppen und verhindern, dass die Partei das Land für sich beanspruchen könne. Nach dem deutlichen Wahlsieg der AfD in Sachsen-Anhalt kommt der beliebteste CDU-Politiker mit der Forderung, ein Parteiverbot zu prüfen. Nordrhein-Westfalens Ministerpräsident Wüst sagte, dass sich eine Arbeitsgruppe darum kümmern solle.
2: Wüst äußerte den Vorstoß auf einer Veranstaltung in Berlin am Abend. Dabei betonte er, dass dies nicht mit einem politisch vorher festgelegten Ziel erfolgen solle. Mögliche Rechtsfolge einer Prüfung könnte ein Verbot sein. Das könne aber auch etwas anderes sein, sagte Wüst nach einem Bericht der Welt. Als keine Reaktion aus dem Publikum kam, legte er nach, er habe heute etwas gesagt, was öffentlich bisher, glaube er, kein CDU-Mensch gesagt habe. Dass er dafür sei, diese Arbeitsgruppe einzusetzen, die diese Arbeit dann leistet. Ulrike Klein, Redaktion.
1: Laut der neuen PISA-Studie sind die schulischen Leistungen von 15-Jährigen in Deutschland noch schlechter geworden. Demnach erzielen Jugendliche beim Lesen, in Mathe und im Bereich Naturwissenschaften so niedrige Ergebnisse wie nie seit Beginn der Studien im Jahr 2000. Ein Drittel könne die Kernaussage von Texten nicht verstehen. Ebenso viele scheiterten daran, einfache Preise und Strecken zu vergleichen. Deutschland liegt damit im internationalen Vergleich im Mittelfeld der OECD-Länder. Die Thüringer SPD hält an ihrer Regierungsverantwortung fest und will den bestehenden Koalitionsvertrag weiter umsetzen. Mit dieser Ankündigung reagieren Landesvorstand, Parteirat und Kreisvorsitzende auf das Chaos beim BSW. Um politische Entscheidungen nicht von Stimmen der AfD abhängig zu machen, spricht sich die SPD für ein festes Gesprächsformat mit der Linksfraktion im Landtag aus. Es soll an das frühere 3+1 Format anknüpfen. Gleichzeitig fordert die SPD die CDU auf, ihren Umgang mit der Linken zu klären.
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1: Die aktuellen Temperaturen Schwerin und Rostock 21 Grad, 22 sind es in Waren und in Neubrandenburg, 21 in Binz, Heringsdorf 22 und Wismar 21 Grad. Es bleibt bewölkt, vereinzelt sind Schauer möglich bei maximal 27 Grad im südlichen Binnenland. Morgen geht es dann auch mit vielen Wolken weiter, lokal kann es wieder Schauer geben und es wird nicht mehr ganz so warm, maximal 20 Grad erwarten wir.

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9: Ich bin Silke Reich. In Schwerin gibt es weiter Streit um ein neues Chemiewerk direkt neben der Kaffeekapselproduktion von Nestlé. Der Lebensmittelkonzern befürchtet mögliche Belastungen für Mitarbeiter und Produkte und hat Widerspruch gegen die Genehmigung eingelegt. Das Werk für Biozide ist bereits weitgehend gebaut und soll in absehbarer Zeit in Betrieb gehen. Sollte der Widerspruch keinen Erfolg haben, könnte der Streit vor Gericht weitergehen. Binz auf Rügen gehört zu den luxuriösten Urlaubsorten Deutschlands. In einem Ranking des Reiseveranstalters Fitreisen landet das Ostseebad auf Platz 5. Bewertet wurden unter anderem 5-Sterne-Hotels, Sterne-Restaurants, Luxusgeschäfte und Golfplätze. Auch zwei weitere Orte aus Mecklenburg-Vorpommern sind dabei. Heringsdorf auf Usedom erreicht Platz 7, Ahrenshoop auf Platz 18. Auf Platz 1 landet Rottach-Egern am Tegernsee. Nach mehreren Sabotageangriffen auf das deutsche Stromnetz hat die Polizei einen 48-jährigen Verdächtigen festgenommen. Der Mann wurde in der Nähe des Kraftwerks Weißweiler bei Aachen gefasst. Nach ihm war seit Tagen gesucht worden.
10: Er soll in Nordrhein-Westfalen, Brandenburg und Sachsen selbstgebaute Raketen auf Hochspannungsleitungen abgefeuert haben. Damit wollte er Kurzschlüsse auslösen. In mindestens zwei Fällen gelang das. Stromausfälle gab es zwar nicht, bei Köln wurden aber mehrere Kraftwerksblöcke zeitweise lahmgelegt. In Bekennerbriefen soll der Mann die Taten mit dem Kampf gegen fossile Energien begründet haben. Timo Wiesner, Redaktion.
9: Bundesfinanzminister Klingbeil hat im Bundestag den Haushaltsentwurf für 2027 vorgestellt. Geplant sind Ausgaben von rund 555 Milliarden Euro. Fast 118 Milliarden sollen in Bereiche wie Straßen, Schulen, Krankenhäuser und Digitalisierung investiert werden. Gleichzeitig macht der Bund so viele neue Schulden wie noch nie. Insgesamt dürfte die Neuverschuldung bei mehr als 200 Milliarden Euro liegen. Deutschlands Schüler schneiden bei der neuen PISA-Studie so schlecht ab wie noch nie. Die 15-Jährigen erreichten in Lesen, Mathematik und Naturwissenschaften die niedrigsten Werte seit Beginn der Tests. Jeder dritte Jugendliche hat Probleme mit grundlegenden Aufgaben in Lesen und Mathematik. Besonders stark hält der Bildungserfolg weiterhin vom Elternhaus ab.
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9: Wir haben in Greifswald, am Greifswalder Bodden 23 Grad, in Güstrow in der Mecklenburgischen Schweiz 22 und in Hagenau in der Griesengegend 22 Grad. Heute einige Wolken, es besteht eine geringe Schauer- und Gewitterneigung. Die Höchstwerte erreichen an der Küste 20 bis 23 Grad und im Binnenland bis 26 Grad. Morgen ist es wechselnd bis stark bewölkt mit stellenweisem Regen, der mittags nach Osten abzieht. Am Nachmittag und Abend folgen einzelne Schauer oder kurze Gewitter. Die Höchstwerte erreichen kühlere 18 bis 20 Grad.

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5: Ich bin Selke Rech. Rostock bekommt mehr als 4 Millionen Euro Fördergeld für Bauprojekte in Teutenwinkel und Dirko. Der größte Teil fließt in die umfassende Sanierung und Erweiterung einer Sporthalle in Teutenwinkel. Außerdem wird eine Grünanlage in Dirko erneuert. Im Schweriner Stadtteil Lankow entsteht eine neue Förderschule für mehr als 200 Kinder. Der Neubau soll 2029 fertig sein und kostet rund 37 Millionen Euro. In dem Gebäude ist außerdem ein neues Bürgerzentrum für Lankow geplant. In Wolgast entsteht ein neuer Bäckereibetrieb. Das Unternehmen Beckpom baut dafür eine ehemalige Fleischerei am Ortseingang um und will dort künftig Brot, Brötchen und Kuchen produzieren. Das Land unterstützt den neuen Standort mit mehr als 250.000 Euro. Die Straße zwischen Feldberg und Lüttenhagen ist seit heute wegen Bauarbeiten gesperrt. Dort werden Schäden beseitigt und teilweise neuer Asphalt aufgetragen. Die Sperrung soll bis kommenden Donnerstag dauern. Danach kann es noch zu Behinderungen kommen.
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5: Aktuell in Rostock 22 Grad. Heute ist es wechselnd bewölkt und immer wieder Schauer möglich.

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4: Ich bin Silke Reich. In Schwerin gibt es weiter Streit um ein neues Chemiewerk direkt neben der Kaffeekapselproduktion von Nestlé. Der Lebensmittelkonzern befürchtet mögliche Belastungen für Mitarbeiter und Produkte und hat Widerspruch gegen die Genehmigung eingelegt. Das Werk für Biozide ist bereits weitgehend gebaut und soll in absehbarer Zeit in Betrieb gehen. Sollte der Widerspruch keinen Erfolg haben, könnte der Streit vor Gericht weitergehen. Binz auf Rügen gehört zu den luxuriösten Urlaubsorten Deutschlands. In einem Ranking des Reiseveranstalters Fitreisen landet das Ostseebad auf Platz 5. Bewertet wurden unter anderem 5-Sterne-Hotels, Sterne-Restaurants, Luxusgeschäfte und Golfplätze. Auch zwei weitere Orte aus Mecklenburg-Vorpommern sind dabei. Heringsdorf auf Usedom erreicht Platz 7, Ahrenshoop auf Platz 18. Auf Platz 1 landet Rottach-Egern am Tegernsee. Nach mehreren Sabotageangriffen auf das deutsche Stromnetz hat die Polizei einen 48-jährigen Verdächtigen festgenommen. Der Mann wurde in der Nähe des Kraftwerks Weißweiler bei Aachen gefasst. Nach ihm war seit Tagen gesucht worden.
5: Er soll in Nordrhein-Westfalen, Brandenburg und Sachsen selbstgebaute Raketen auf Hochspannungsleitungen abgefeuert haben. Damit wollte er Kurzschlüsse auslösen. In mindestens 2 Fällen gelang das. Stromausfälle gab es zwar nicht, bei Köln wurden aber mehrere Kraftwerksblöcke zeitweise lahmgelegt. In Bekennerbriefen soll der Mann die Taten mit dem Kampf gegen fossile Energien begründet haben. Timo Wiesner, Redaktion.
4: Bundesfinanzminister Klingbeil hat im Bundestag den Haushaltsentwurf für 2027 vorgestellt. Geplant sind Ausgaben von rund 555 Milliarden Euro. Fast 118 Milliarden sollen in Bereiche wie Straßen, Schulen, Krankenhäuser und Digitalisierung investiert werden. Gleichzeitig macht der Bund so viele neue Schulden wie noch nie. Insgesamt dürfte die Neuverschuldung bei mehr als 200 Milliarden Euro liegen. Deutschlands Schüler schneiden bei der neuen PISA-Studie so schlecht ab wie noch nie. Die 15-Jährigen erreichten in Lesen, Mathematik und Naturwissenschaften die niedrigsten Werte seit Beginn der Tests. Jeder dritte Jugendliche hat Probleme mit grundlegenden Aufgaben in Lesen und Mathematik. Besonders stark hält der Bildungserfolg weiterhin vom Elternhaus ab.
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4: Wir haben in Greifswald am Greifswalder Bodden 23 Grad, in Güstrow in der Mecklenburgischen Schweiz 22 und in Hagenau in der Krisengegend 22 Grad. Heute einige Wolken, es besteht eine geringe Schauer- und Gewitterneigung. Die Höchstwerte erreichen an der Küste 20 bis 23 Grad und im Binnenland bis 26 Grad. Morgen ist es wechselnd bis stark bewölkt mit stellenweisem Regen, der mittags nach Osten abzieht. Am Nachmittag und Abend folgen einzelne Schauer oder kurze Gewitter. Die Höchstwerte erreichen kühlere 18 bis 20 Grad.

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6: Ich bin Selke Rech. Rostock bekommt mehr als 4 Millionen Euro Fördergeld für Bauprojekte in Teutenwinkel und Dirkow. Der größte Teil fließt in die umfassende Sanierung und Erweiterung einer Sporthalle in Teutenwinkel. Außerdem wird eine Grünanlage in Dirkow erneuert. Im Schweriner Stadtteil Lankow entsteht eine neue Förderschule für mehr als 200 Kinder. Der Neubau soll 2029 fertig sein und kostet rund 37 Millionen Euro. In dem Gebäude ist außerdem ein neues Bürgerzentrum für Lankow geplant. In Wolgast entsteht ein neuer Bäckereibetrieb. Das Unternehmen Beckpom baut dafür eine ehemalige Fleischerei am Ortseingang um und will dort künftig Brot, Brötchen und Kuchen produzieren. Das Land unterstützt den neuen Standort mit mehr als einer 250.000 Euro. Die Straße zwischen Feldberg und Lüttenhagen ist seit heute wegen Bauarbeiten gesperrt. Dort werden Schäden beseitigt und teilweise neuer Asphalt aufgetragen. Die Sperrung soll bis kommenden Donnerstag dauern. Danach kann es noch zu Behinderungen kommen.
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6: Aktuell in Rostock 22 Grad. Heute ist es wechselnd bewölkt und immer wieder Schauer möglich.

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1: Ich bin Silke Reich. Kurz vor der Landtagswahl in Mecklenburg-Vorpommern gibt es Kritik an Bundeskanzler Merz aus der eigenen Partei. CDU-Landesvize Schomann fordert die Ablösung des Kanzlers. Merz sei aus seiner Sicht nicht geeignet, das Land zu einen und die Probleme zu lösen. Andere CDU-Politiker aus Mecklenburg-Vorpommern stellen sich dagegen hinter Merz. Vor dem Landgericht Schwerin steht der Geschäftsführer einer Baufirma wegen Sozialversicherungsbetrugs. Der 60-Jährige soll Beschäftigte nicht ordnungsgemäß angemeldet und später auch seiner Nachfolgerin bei dem Betrug geholfen haben. Der entstandene Schaden liegt laut Anklage bei rund 1,3 Millionen Euro. Für den Prozess sind 15 Verhandlungstage geplant. Der mutmaßliche Stromsaboteur Daniel Fiemann ist in Nordrhein-Westfalen gefasst worden. Der 48-Jährige wurde in der Nähe des Kraftwerks Weißweiler bei Aachen festgenommen.
2: Bei ihm und in einem versteckten Zelt fanden die Ermittler weitere Sprengmittel. Fiemann wird verdächtigt, Stromanlagen in Nordrhein-Westfalen, Brandenburg und Sachsen sabotiert oder angegriffen zu haben. In mehreren Bekennerschreiben soll er die Taten mit dem Kampf gegen fossile Energien begründet haben. Gegen den 48-Jährigen besteht ein Haftbefehl. Noah Ulrich, Redaktion.
1: Nach der Landtagswahl in Sachsen-Anhalt will das BSW auch mit der AfD über eine Zusammenarbeit sprechen. Eine sogenannte Brandmauer gebe es für das BSW nicht, sagte der neue Fraktionschef Schulze. Eine Koalition mit der AfD schloss er nicht ausdrücklich aus. Das BSW will nach eigenen Angaben zunächst mit allen Parteien über einzelne Projekte sprechen. Norwegen bereitet sich auf das Staatsbegräbnis für König Harald vor. Zur Trauerfeier morgen in Oslo werden zahlreiche Mitglieder europäischer Königshäuser und tausende Menschen erwartet. Rund 3000 Polizisten und 3500 Angehörige der Streitkräfte sind im Einsatz. Wegen der hohen Sicherheitsvorkehrungen wird die Innenstadt teilweise gesperrt. König Harald war Ende August im Alter von 89 Jahren gestorben.
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1: Wir haben in Rostock an der Warnow-Mündung 22 Grad, in Sassnitz auf Rügen 22 und in Röbel an der Müritz 23 Grad. Heute einige Wolken, es besteht eine geringe Schauer- und Gewitterneigung. Die Höchstwerte reichen an der Küste 20 bis 23 Grad und im Binnenland bis 26 Grad. Morgen ist es wechselnd bis stark bewölkt mit stellenweisem Regen, der mittags nach Osten abzieht. Am Nachmittag und Abend folgen einzelne Schauer oder kurze Gewitter. Die Höchstwerte erreichen kühlere 18 bis 20 Grad.
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3: Ich bin Silke Reich. Bei zwei Unfällen im Landkreis Rostock sind zwei Menschen schwer verletzt worden. In Linstow fuhr ein 40-Jähriger auf ein plötzlich wendendes Auto auf. In Kühlungsborn stürzte ein 77-jähriger Radfahrer beim Überqueren der Gleise der Mollibahn. Beide Männer kamen ins Krankenhaus. Bei einem Unfall in Stralsund ist ein 11-jähriger Junge schwer verletzt worden. Das Kind trat am Morgen offenbar plötzlich aus einer Gruppe auf die Straße und stieß mit einem 19-jährigen E-Scooter-Fahrer zusammen. Der Junge kam ins Krankenhaus. Die Polizei ermittelt zum genauen Unfallhergang. Mit mehr als 200 Kilometern pro Stunde ist ein Autofahrer bei Demmin vor der Polizei geflohen. Der 24-Jährige war zuvor ohne Licht unterwegs und hielt erst nach mehreren Kilometern an. Er hatte keinen Führerschein und war angetrunken. Außerdem war sein Auto nicht zugelassen. In Schwerin ist heute eine 6-tägige Radtour für mehr Vertrauen in die Demokratie gestartet. 66 Menschen fahren über Parchim, Malchin und Demmin bis nach Greifswald. Unterwegs sind Gespräche, Ausstellungen und Begegnungen geplant. Die Aktion soll vor allem Menschen im ländlichen Raum miteinander ins Gespräch bringen.
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3: Aktuell in Rostock 22 Grad. Heute ist es wechselnd bewölkt und immer wieder Schauer möglich.

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1: Ich bin Silke Reich. Kurz vor der Landtagswahl in Mecklenburg-Vorpommern gibt es Kritik an Bundeskanzler Merz aus der eigenen Partei. CDU-Landesvize Schomann fordert die Ablösung des Kanzlers. Merz sei aus seiner Sicht nicht geeignet, das Land zu einen und die Probleme zu lösen. Andere CDU-Politiker aus Mecklenburg-Vorpommern stellen sich dagegen hinter Merz. Vor dem Landgericht Schwerin steht der Geschäftsführer einer Baufirma wegen Sozialversicherungsbetrugs. Der 60-Jährige soll Beschäftigte nicht ordnungsgemäß angemeldet und später auch seiner Nachfolgerin bei dem Betrug geholfen haben. Der entstandene Schaden liegt laut Anklage bei rund 1,3 Millionen Euro. Für den Prozess sind 15 Verhandlungstage geplant. Der mutmaßliche Stromsaboteur Daniel Fiemann ist in Nordrhein-Westfalen gefasst worden. Der 48-Jährige wurde in der Nähe des Kraftwerks Weißweiler bei Aachen festgenommen.
2: Bei ihm und in einem versteckten Zelt fanden die Ermittler weitere Sprengmittel. Fiemann wird verdächtigt, Stromanlagen in Nordrhein-Westfalen, Brandenburg und Sachsen sabotiert oder angegriffen zu haben. In mehreren Bekennerschreiben soll er die Taten mit dem Kampf gegen fossile Energien begründet haben. Gegen den 48-Jährigen besteht ein Haftbefehl. Noah Ulrich, Redaktion.
1: Nach der Landtagswahl in Sachsen-Anhalt will das BSW auch mit der AfD über eine Zusammenarbeit sprechen. Eine sogenannte Brandmauer gäbe es für das BSW nicht, sagte der neue Fraktionschef Schulze. Eine Koalition mit der AfD schloss er nicht ausdrücklich aus. Das BSW will nach eigenen Angaben zunächst mit allen Parteien über einzelne Projekte sprechen. Norwegen bereitet sich auf das Staatsbegräbnis für König Harald vor. Zur Trauerfeier morgen in Oslo werden zahlreiche Mitglieder europäischer Königshäuser und tausende Menschen erwartet. Rund 3000 Polizisten und 3500 Angehörige der Streitkräfte sind im Einsatz. Wegen der hohen Sicherheitsvorkehrungen wird die Innenstadt teilweise gesperrt. König Harald war Ende August im Alter von 89 Jahren gestorben.
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1: Wir haben in Rostock an der Warnow-Mündung 22 Grad, in Sassnitz auf Rügen 22 und in Röbel an der Müritz 23 Grad. Heute einige Wolken, es besteht eine geringe Schauer- und Gewitterneigung. Die Höchstwerte erreichen an der Küste 20 bis 23 Grad und im Binnenland bis 26 Grad. Morgen ist es wechselnd bis stark bewölkt mit stellenweisem Regen, der mittags nach Osten abzieht. Am Nachmittag und Abend folgen einzelne Schauer oder kurze Gewitter. Die Höchstwerte erreichen kühlere 18 bis 20 Grad.

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6: Ich bin Silke Reich. Bei zwei Unfällen im Landkreis Rostock sind zwei Menschen schwer verletzt worden. In Linstow fuhr ein 40-Jähriger auf ein plötzlich wendendes Auto auf. In Kühlungsborn stürzte ein 77-jähriger Radfahrer beim Überqueren der Gleise der Mollibahn. Beide Männer kamen ins Krankenhaus. Bei einem Unfall in Stralsund ist ein 11-jähriger Junge schwer verletzt worden. Das Kind trat am Morgen offenbar plötzlich aus einer Gruppe auf die Straße und stieß mit einem 19-jährigen E-Scooter-Fahrer zusammen. Der Junge kam ins Krankenhaus. Die Polizei ermittelt zum genauen Unfallhergang. Mit mehr als 200 Kilometern pro Stunde ist ein Autofahrer bei Demmin vor der Polizei geflohen. Der 24-Jährige war zuvor ohne Licht unterwegs und hielt erst nach mehreren Kilometern an. Er hatte keinen Führerschein und war angetrunken. Außerdem war sein Auto nicht zugelassen. In Schwerin ist heute eine 6-tägige Radtour für mehr Vertrauen in die Demokratie gestartet. 66 Menschen fahren über Parchim, Malchin und Demmin bis nach Greifswald. Unterwegs sind Gespräche, Ausstellungen und Begegnungen geplant. Die Aktion soll vor allem Menschen im ländlichen Raum miteinander ins Gespräch bringen.
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6: Aktuell in Rostock 22 Grad. Heute ist es wechselnd bewölkt und immer wieder Schauer möglich.
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6: Ich bin Silke Rech. Mecklenburg-Vorpommern will sich bundesweit für bessere Hilfen für Kinder einsetzen, die Gewalt oder Missbrauch erlebt haben. Das Land fordert spezielle Anlaufstellen und eine dauerhafte Finanzierung durch den Bund. Im vergangenen Jahr wurden in Mecklenburg-Vorpommern mehr als 900 Fälle akuter Kindeswohlgefährdung festgestellt. Der Antrag soll Ende September in den Bundesrat eingebracht werden. In Mecklenburg-Vorpommern sind mehr Menschen nach dem Konsum von Cannabis im Krankenhaus behandelt worden. Im vergangenen Jahr gab es 486 Fälle, rund 65% mehr als 2024. Auch die Zahl der Psychosen durch Cannabis ist gestiegen. Gleichzeitig registrierte die Polizei deutlich weniger Drogendelikte. Grund dafür ist unter anderem die teilweise Legalisierung von Cannabis. Sachsen-Anhalts Ministerpräsident Schulze ist neuer Chef der CDU-Landtagsfraktion. In einer Abstimmung setzte er sich gegen den bisherigen Fraktionschef Heuer durch.
7: Die CDU hatte bei der Landtagswahl am Sonntag nur 17,2% erreicht. Damit verlor sie fast 20 Prozentpunkte. Schulze hatte daraufhin bereits seinen Rücktritt als CDU-Landesvorsitzender angekündigt. Jetzt übernimmt er die Führung der Fraktion im Landtag. Timo Wiesner, Redaktion.
6: Nach den schlechten PISA-Ergebnissen fordert das Deutsche Kinderhilfswerk mehr Bildungsgerechtigkeit. In Deutschland hänge der Bildungserfolg noch immer besonders stark von der sozialen Herkunft ab. Nur 2% der Schüler aus benachteiligten Familien erreichen sehr gute Leistungen. Bei Kindern aus privilegierten Familien sind es rund 25%. Israels Regierungschef Netanjahu steht wegen einer möglichen Warnung vor dem Hamas-Angriff vom 7. Oktober 2023 unter Druck. Laut einem Medienbericht soll ihn der Präsident der Vereinigten Arabischen Emirate rund anderthalb Wochen vorher vor einem größeren Angriff gewarnt haben. Netanjahus Büro weist den Bericht zurück und bestreitet, dass es dieses Gespräch gegeben habe. Die israelische Opposition wirft Netanjahu vor, Warnungen vor dem Angriff ignoriert zu haben.
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6: In Stralsund an der vorpommerschen Festlandküste 21 Grad, in Bad Doberan an der mecklenburgischen Ostseeküste 20 und in Heringsdorf auf Usedom 22 Grad. In den kommenden Stunden bleibt es wechselnd bis stark bewölkt mit einzelnen Schauern. Über die Nacht fällt zeitweise Regen bei Tiefstwerten von 16 bis 13 Grad. Morgen ist es wechselnd bis stark bewölkt mit stellenweisem Regen, der mittags nach Osten abzieht. Am Nachmittag und Abend folgen einzelne Schauer oder kurze Gewitter. Die Höchstwerte erreichen kühlere 18 bis 20 Grad.

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9: Ich bin Silke Rech. Mecklenburg-Vorpommern will sich bundesweit für bessere Hilfen für Kinder einsetzen, die Gewalt oder Missbrauch erlebt haben. Das Land fordert spezielle Anlaufstellen und eine dauerhafte Finanzierung durch den Bund. Im vergangenen Jahr wurden in Mecklenburg-Vorpommern mehr als 900 Fälle akuter Kindeswohlgefährdung festgestellt. Der Antrag soll Ende September in den Bundesrat eingebracht werden. In Mecklenburg-Vorpommern sind mehr Menschen nach dem Konsum von Cannabis im Krankenhaus behandelt worden. Im vergangenen Jahr gab es 486 Fälle, rund 65% mehr als 2024. Auch die Zahl der Psychosen durch Cannabis ist gestiegen. Gleichzeitig registrierte die Polizei deutlich weniger Drogendelikte. Grund dafür ist unter anderem die teilweise Legalisierung von Cannabis. Sachsen-Anhalts Ministerpräsident Schulze ist neuer Chef der CDU-Landtagsfraktion. In einer Abstimmung setzte er sich gegen den bisherigen Fraktionschef Heuer durch.
10: Die CDU hatte bei der Landtagswahl am Sonntag nur 17,2% erreicht. Damit verlor sie fast 20 Prozentpunkte. Schulze hatte daraufhin bereits seinen Rücktritt als CDU-Landesvorsitzender angekündigt. Jetzt übernimmt er die Führung der Fraktion im Landtag. Timo Wiesner, Redaktion.
9: Nach den schlechten PISA-Ergebnissen fordert das Deutsche Kinderhilfswerk mehr Bildungsgerechtigkeit. In Deutschland hänge der Bildungserfolg noch immer besonders stark von der sozialen Herkunft ab. Nur 2% der Schüler aus benachteiligten Familien erreichen sehr gute Leistungen. Bei Kindern aus privilegierten Familien sind es rund 25%. Israels Regierungschef Netanyahu steht wegen einer möglichen Warnung vor dem Hamas-Angriff vom 7. Oktober 2023 unter Druck. Laut einem Medienbericht soll ihn der Präsident der Vereinigten Arabischen Emirate rund anderthalb Wochen vorher vor einem größeren Angriff gewarnt haben. Netanyahus Büro weist den Bericht zurück und bestreitet, dass es dieses Gespräch gegeben habe. Die israelische Opposition wirft Netanyahu vor, Warnungen vor dem Angriff ignoriert zu haben.
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9: In Stralsund an der vorpommerschen Festlandküste 21 Grad, in Bad Doberan an der mecklenburgischen Ostseeküste 20 und in Heringsdorf auf Usedom 22 Grad. In den kommenden Stunden bleibt es wechselnd bis stark bewölkt mit einzelnen Schauern. Über die Nacht fällt zeitweise Regen bei Tiefstwerten von 16 bis 13 Grad. Morgen ist es wechselnd bis stark bewölkt mit stellenweisem Regen, der mittags nach Osten abzieht. Am Nachmittag und Abend folgen einzelne Schauer oder kurze Gewitter. Die Höchstwerte erreichen kühlere 18 bis 20 Grad.

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